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0: Tja, und da ist er da, der Wachermacher natürlich, pünktlich kurz nach 8 hier auf euren Lieblingssendern. Damit sage ich einen wunderschönen guten Morgen live aus dem Vogtland. Ich hoffe, euch geht's gut. Also mir geht's auf jeden Fall blendend. Ich hoffe, ihr habt die kurze Woche überstanden. Jetzt müssen wir natürlich erstmal weit, weit wieder denken und sagen, ach ja, das ist wieder eine lange Woche.
1: Fängt gerade erst an.
0: Genau, eine neue Zeit. Die fängt gerade erst an. Wir müssen warten, bis wir den nächsten Feiertag haben. Einen wunderschönen Sonntag, morgen nochmal hier ins große WWW.

0: Die neue Zeit natürlich zum Sonntagmorgen hier auf euren Lieblingssendern. Und da kamen die ersten WhatsApp-Nachrichten schon rein. Einen wunderschönen guten Morgen natürlich nach Radeberg in die Bierstadt zu unserer Elli. Die ist auch schon wach zum Sonntagmorgen. Wir haben es 8 Uhr und gleich 7 Minuten.
1: Radio an und Kaffee holen. Wir wünschen einen schönen guten Morgen.

Tja, Follow Me natürlich von Amanda Lear und das ist natürlich kurz nach 8 zum Sonntagmorgen hier auf euren Lieblingssendern im großen WWW im World Wide Web. Tja, und wenn es bei mir ein bisschen rauscht heute, ich habe heute mal wieder mal meine Klimaanlage im Sendestudio anmachen müssen. Das war einfach so warm hier oben. Also ich meine, das Sendestudio befindet sich natürlich in so einem kleinen Dachstudio und ich habe schön in so einem kleinen Dachstudio und ich habe ein schönes Dachfenster und kann da rausschauen und die Sonne lacht.

Schöner Pop, schöne Musik natürlich aus Italien, Italo-Pop-Musik bei uns um 8 Uhr und gleich 17 Minuten hier zum Machermacher am Sonntagmorgen. So, check mal, liebe Grüße natürlich wieder nach Blauen auf die Village People Ranch zu unserem Peter und zu unserer Christine. Dann schicken wir liebe Grüße einmal quer durchs Land zu unserem Karle und zu unserer Nadi. Einen guten Morgen natürlich auch in eure Richtung.

0: Ich sehe nämlich da fast an, ja, auf der anderen Seite von Deutschland. Ja, so schön ist es, wenn alle WhatsApp haben oder alle Nachrichten bekommen und schicken und machen und tun. Aber wir wollen uns jetzt mal unterhalten über Schnipp, Schnapp. Und das heißt nicht Schnipp, Schnapp, Haare ab. Nein, nein, nein. Ich hab Schnipp, Schnapp was anderes.
1: Neulich hat es mich so richtig gepackt. Mit der Gartenschere hab ich Schnipp, Schnapp die Thuja auf meinem Balkon gestutzt. Die war mal so richtig schön in Form geschnitten, aber aus der längst rausgewachsen. Dahin hab ich sie jetzt zurückgestutzt, weil es mir eben so gefällt. Oder hab ich sie damit klein gehalten, weil es für mich so einfacher ist? Manche sehen den christlichen Gott so. Wie einen strengen Gärtner, der durch die Religion Menschen in eine bestimmte Form presst. Ich erlebe als Christin genau das Gegenteil. Eine große Freiheit durch meinen Glauben. Ich darf selbst entscheiden, ob ich mit Gott oder ohne ihn leben will, für seine Liebe oder ob ich sie nicht annehmen will. Gott lässt mich frei wachsen und bleibt trotzdem weiterhin in meiner Nähe. Er schenkt mir Selbstbewusstsein, meinen Wert nicht an den Messlatten dieser Welt festzumachen, sondern daran, dass er mich liebt. Wo Religion Menschen klein hält, hat sie meist wenig mit Gott zu tun. Echte Freiheit entsteht da, wo Liebe ist.
0: Tja, Liebe ist natürlich auch bei Truckstop. Und da wird wieder einer im Märkisch-Oderland verrückt spielt.
2: Doch das Vieh hat Pause,
0: bis und seinen Hammel rausholen und losreiten durch die Paris. Los!

Tja, wie bringt die Kuh nach Hause? Natürlich unsere Jungs von Dragstorp aus Hamburg. Ja, wie gesagt, wir sind ja natürlich weit aufgestellt mit den Sendern. Und ja, wir schicken jetzt mal ganz, ganz liebe Geburtstagsgrüße nach Bad Salzungen. Da gibt's auch einen Sender. Den darf ich ja nicht aus rechtlichen Gründen nicht nennen, aber ich kann sagen, das ist der Peter. Und der Peter hat heute Geburtstag. Mein lieber Peter, einen wunderschönen guten Morgen. Ich hoffe, du kannst mich schon hören. Und ich weiß, du hörst immer mega geht im Hintergrund zu und bist natürlich auch meistens dabei, wenn es um irgendwelche Aussetzer gibt, Probleme gibt und sagst, Andreas, hast du gemerkt, du warst kurz weg. Danke dafür nochmal und natürlich dir heute einen wunderschönen Geburtstag um 20 Uhr und 21 Minuten.

Tja, das war jetzt der Weckruf natürlich an alle, die nicht eingeschlafen waren zum Sonntagmorgen. Ja, das war der kleine versteckte Fehler, aber das Geburtstagskind war hellwach und hat gleich geschrieben, das war nichts mehr, das war 20 Uhr und 21. Nein, mein Peter, das war 8.21 Uhr. Ich wollte euch nur ein bisschen aufs Glatteis führen und habe einfach mal gesagt, ja, machen wir mal 20 Uhr, mal sehen, wer es merkt, dass da mal ein kleiner Fehler eingebaut wurde zum Sonntagmorgen. Liebe Grüße natürlich nochmal an dich, an die Eli und an alle, die eben geschrieben haben. Musik von der Cora. Die Liebe stirbt natürlich zuletzt und das natürlich um 8 Uhr und 26 Minuten gleich. Hier zum Wachermacher am Sonntagmorgen.

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1: Tja, so ist es. Da ist er, der Wachermacher-Song zum Sonntagmorgen in der Stunde 1. Und ich denke mal, jetzt fängt jemand an zu tanzen, unser Kalle. Musik von Cici Catch oder von der Frau

0: natürlich Musik von ZZ Catch und produziert natürlich vom Dieter dem Bohlen. Und wir haben es 8 Uhr und 36 Minuten hier zum Wachermacher am Sonntagmorgen.
1: 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Und hier ist auch schon wieder ein grandioser Song aus unserer Wochenend-Playlist. Schönen Sonntag zusammen.

Tja, nachts sind alle Katzen grau und damit sind wir natürlich schon dahin gelandet, wo ich eigentlich heute hin möchte mit euch. Es gibt wieder mal eine Wachermacher-Fragerunde.

0: So ist es. Hier ist sie, die Wachermacher-Fragerunde zum Sonntagmorgen. Und da habe ich eine ganz, ganz spezielle Frage mal rausgesucht. Was ist denn euer Laster so? Habt ihr auch ein Laster oder habt ihr kein Laster? Also ich habe auch ein Laster. Ich habe mehrere Laster. Nicht die LKWs, aber ich habe auch Laster. Und viele haben natürlich auch ihre Laster. Und da habe ich mal die Diane gefragt und Nico und so weiter, was sie alles für Laster haben. Und das wollen wir uns natürlich jetzt mal anhören, so kurz vor neun. Also wir haben es 8:41 und ich muss da wirklich Gas geben, sonst sind wir heute nicht pünktlich.
1: Mein Laster ist eindeutig Zucker. Ich bin ein Zucker-Junkie. Ich mache zwar viel Sport und bin auch schlank, aber ich komme nicht an Zucker vorbei. Also ich könnte in der Früh aufstehen und wenn andere ihr Rührei essen oder Schinkenbrötchen, dann gibt's bei mir einfach nur die Lust, ein Stück Kuchen, ein Keks, ein Nutella-Brot zu essen. Und so geht's eigentlich den ganzen Tag. Ich liebe Schokolade. Ob das hier aufhören wird, ich weiß es nicht.
0: Tja, das war unsere Diane. So, dann gehen wir gleich mal rüber zu unserem Nico, was der davon hält.
2: Also ich komme jetzt nicht mit einem traditionellen Laster, denn ich rauche nicht, ich trinke recht wenig. Ja, Fernsehen gucke ich auch gar nicht so oft. Aber ich versuche gerade von einem Laster wegzukommen, was wirklich für den Körper völlig ungesund ist, nämlich Industriezucker, industrieller Zucker. Dieses weiße Zeugs, was überhaupt gar nicht gut für unseren Körper ist, aber überall gefühlt drin ist. Natürlich in Süßigkeiten, natürlich in süßen Getränken, aber auch in Wurst und so. Da ist es dann getarnt als Dextrose. Also da sollte man mal zwischen den Zeilen lesen. Ich ersetze gerade den industriellen, was für ein Wort, Zucker durch natürlichen Zucker und esse dann einfach öfters mal eine schöne Dattel. Und zum Beispiel mit einer Walnuss zusammen, dann hat man gleich Proteine noch dazu, befriedigt sofort den Heißhunger, macht einen satt, erstaunlicherweise, hält den Blutzucker unten, dadurch kriegt man auch keine Heißhungerattacken. Also mein Laster aktuell, was ich versuche zu reduzieren, künstlicher Industriezucker. Also versucht das auch mal.
0: Der Industriezucker, der macht natürlich auch viel. Und jetzt weiß ich wo auch, warum im Herbst immer die viel Zuckerrüben, da einige fehlen. Das hat der Nico sich geklaut. So, da hören wir noch die Maike und dann gibt's natürlich wieder wunderschöne Musik.
3: Ja, mein größtes Laster ist, glaube ich, ständig am Handy zu hängen. Insta, Facebook, soziale Medien, WhatsApp-Status, sonst was. Das war früher schon schöner ohne Handy, da war man freier oder und unabhängiger und mal nicht erreichbar. Ja, das ist ein großes Laster von mir, das Handy ständig in der Hand zu halten und drauf zu schauen.
0: Tja, wer hat sich jetzt dabei erwischt mit dem Handy? Ja. Weil ich merke das ja auch manchmal selber. Ich bin auch so ein Dattler manchmal. Ja, wenn man was in den Status setzt und eine halbe Minute später hat der jeweilige es schon gelesen. Also da gibt's wirklich Leute, die haben nichts Besseres zu tun, als den ganzen Tag am Handy zu sitzen und gucken, was die anderen so in Status setzen. Ja, das ist einfach so. Aber wir machen erstmal wieder Musik. Musik vom Bad Boys Blue. Los geht's.

0: Musik natürlich von Ben Zucker. Der Sommer, der nie geht. Ja, das ist bei uns natürlich auch so. Bei uns bleibt der Sommer nur 2 Tage. Und ich möchte mich wirklich mal entschuldigen dafür. Aber ich habe wirklich mal geschaut, gerade wie die Stationen live verbunden sind heute. Und da sage ich Dankeschön an 109 Radiostationen, natürlich, die mich gebucht haben. Und ich kann einfach nur sagen, danke, danke für die zahlreichen Hörer. So, wie gesagt, 2 Tage Sommer machen wir jetzt natürlich mit euch gemeinsam. Wir schalten rüber ins andere Nachbarstudio.
1: Hallo Leute, mein Name ist Bruce Willis und ich habe den härtesten Job der Welt, nämlich Ihren.
2: Morgen, Bruce.
1: Ja, Mann, gottverdammter Morgen, Hans-Jürgen.
2: Oh Mann, das war echt ein geiles Wochenende. Ich war nur draußen in der Sonne. Was hast denn du gemacht?
1: Auch ich habe diese beiden Tage genossen. Samstag 4.30 Uhr ging's los. Da saß ich schon im Straßencafé.
2: Was? Das hat doch so früh noch gar nicht auf.
1: Nebensächlich. Wenn man weiß, wie man die Tür aufbricht. Und jeder, der schon mal ein Space Shuttle geflogen hat, kommt mit einer Kaffeemaschine zurecht.
2: Wieso setzt du dich um die Uhrzeit in ein Straßencafé?
1: Ist doch klar. Damit ich um 5 Uhr im Freibad sein konnte.
2: Aber da ist es doch noch arschkalt. Bruce, warum gehst du nicht mittags ins Freibad wie alle anderen Leute?
1: Schwachkopf, weil ich meinen Sommerplan einhalten musste. Mach du mal eine Radtour, leg dich dabei auf den Liegestuhl und iss 5 Eisbecher. Nur zum Grillen musste ich kurz anhalten.
2: Ja, aber...
1: Unterbrich mich nicht. 7 Uhr Flug nach Ibiza, 7.15 Uhr Rückflug, dazwischen Schnorcheln im Mittelmeer, Sangria trinken und einen Sonnenbrand bekommen.
2: Wieso die Hektik?
3: Weil ich um 7:30 den Rasen sprengen musste und dafür noch Dynamit brauchte.
2: Nein, ich meine, ich habe mich richtig schön entspannt und du machst alles auf einen Schlag. Wieso?
1: Weil du mir am Freitag gesagt hast, dass am Wochenende der Sommer kommt. Also ist er heute wieder weg. Oh Mann, ich freue mich schon auf den nächsten Sommer. In einem Jahr.
0: So, dann machen wir uns einmal einen Flug um die Welt. Um 8:51 Uhr.

0: Musik vom Toni und seinen Mannen damals noch von City. Flieg mit mir durch die Welt.
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0: Geiler Song.
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0: Tja, wie geht's euch so mit dem geilen Song? Ich habe gerade mal ein bisschen Netto-Werbung gesehen. Ja, ja. Wollen wir uns nicht drüber unterhalten oder wollt ihr wirklich die Preise wissen für die nächste Woche, was es im Netto so gibt? Mal ein bisschen Gas geben hier, sonst bin ich nicht pünktlich 9 Uhr mit dem Wetter. Nein, wir wollen halt nicht Wetter, wir wollen halt Wetterbericht machen. Und der Kaffee kostet heute nur 5,49 Euro, ja. Und die Butter kostet auch nicht viel mehr. Chips 1,99, Hirtenkäse 1,19.

0: Wunderschöne Musik, natürlich kurz vor neun, natürlich von Chris Deppelrock. Einen Song habe ich jetzt noch. Und dann gibt's das aktuelle Wetter, was heute ein bisschen hier in den Altbundesländern zum Wettern ist. Ja, da kommt ein riesengroßes Regenband auf uns zu. Oder teilweise Regen ist schön. Aber dann kommt erst nach dem
1: nächsten Song. Nach diesem Hit gibt es den Überblick, was wichtig ist. 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

Ach, dieser Song erinnert mich gerade an eine wunderschöne Geschichte. Wie war das zu DDR-Zeiten, wenn man zur Nationalvolksarmee einberufen wurde? Wurde dieser Song auf den Stuben immer gesungen? 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

Grüße natürlich auch nach Pirna zum Thomas und zu Doreen. Jetzt gibt's natürlich erstmal die aktuellen News kurz vor 9. Also pünktlich fast um 9. Dann schicken wir liebe Grüße natürlich nach Bayern zu unserer Sabine. Die ist heute auch mal wieder mal da. Guten Morgen, liebe Sabine. Jetzt muss ich Gas geben, ja. Wenn diese Melodie ertönt. Wir haben jetzt genau 9 Uhr.

Fangen wir an mit der guten Nachricht oder mit der schlechten? Ach, wir fangen mit der schlechten an. Da ist das Wichsen weg. Also von Trier über Köln, Dortmund, Bielefeld bis rein nach Erfurt kommt ein riesengroßes Regenband schon gezogen. Die anderen sind alle noch ein bisschen verschont hier. In München, im Bayerischen Wald, 28 Grad. In Konstanz 28 Grad. Dann Frankfurt-Main 27 Grad. Liebe Grüße natürlich auch an den Jürgen. Großraum Sachsen bis nach Berlin hoch, ja, so um die 23 bis 25 Grad. Die frischeste Ecke ist heute die Insel Usedom mit 17 Grad. Und gefühlten 10 Grad in der Ostsee, ja. Liebe Grüße natürlich auch in Richtung Hamburg, Flensburg. Da sind 18 Grad, 23 Grad, Bremen, ja. So viel zum Wetter, gibt's gar nicht zu wettern heute. Ja, es kommt mal eine Erfrischung, wird ja auch gebraucht. In Liverpool wurde vor 115 Jahren, am 31.05.1911, die Titanic vom Stapel gelassen. Hätte den mal lieber auf dem Stapel gelassen. So, was haben wir noch so Schönes? Anti-Tabak-Tag, ja, ja. Der Mond, ja, ist in seiner Vollphase heute. Es gibt wieder den Blue-Mond zu sehen. Das natürlich. Schauen wir es uns an oder schauen wir es nicht an? Mal sehen, wie es wieder auf so einen Untergang geht. Tja, der Maigl, wo er noch gelebt hat, war am 31.05.1997 in Bremen im Weserstadion. Das ist auch schon wieder 29 Jahre her. Wahnsinn. So, dann schicke ich mir noch mal ganz, ganz schnell liebe Grüße an die Müllers, an den Thomas, an die Doreen, an alle, die so hier sind. 9 Uhr und gleich 3 Minuten. Jetzt haben wir es genau 9 Uhr und 3. Natürlich hier zum Macher zum Sonntagmorgen. Die erste Stunde ist schon wieder Geschichte. Frage mich gerade, wo ist die Zeit hin? Nochmal liebe Grüße an unsere Geburtstagskinder. Ganz speziell an den Peter nach Bad Salzungen. Liebe Grüße natürlich auch nach Teneriffa, nach Lanzarote, nach Österreich, in die Schweiz. Nach Teneriffa hatte ich ja schon, nein, nach New Jersey, will ich sagen. Der Theo ist auch wieder da und das so zeitig. Du bist verrückt einfach, du bist ein verrückter Kerl. Ansonsten viel Spaß natürlich in der Stunde 2 natürlich mit mir gemeinsam natürlich noch. Wir haben vieles noch im Programm. Wir wollen über den Welttag des Campings reden. Mal gucken, was ich noch so verrückte Sachen finde. Ich denke mal, da gibt es mit Sicherheit noch einen.

Ja, die Elli schreibt mir gerade, bei ihr soll's kalt werden. Mach's Fenster zu, es könnte stürmisch werden. Nicht, dass du wegfliegst. Du musst heute Abend noch senden. Denk dran. So, jetzt habe ich genug rumgelabert. Wir machen wieder Musik aus der Konserve. Da gehen wir rein mit Eddie, dem Grant. Hier ist Musik von Eddie Grant, natürlich. Electric Avenue.

0: Geile Song, oder? Was sagt ihr dazu?
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0: Du bist heute zu schnell hier. Oder mein Finger ist zu schnell. Ja, ja. So, schmeißen wir sie alle mal raus hier aus den Federn. Mit Musik von Guns N' Roses.

Musik von Guns N' Roses um 9 Uhr und 11 Minuten natürlich hier zum Wachermacher am Sonntagmorgen. So, eins muss ich euch jetzt noch verraten, und zwar kommenden Sonntag, ja, am 7.6.2026 werde ich nicht live hinter diesem Mikrofon hier sitzen, nein. Aber ihr braucht keine Sorge haben. Es gibt eine Vorproduktion, die werde ich am Samstag oder am Freitag vielleicht schon vorproduzieren. Das weiß ich noch nicht ganz genau, weil ich am Samstagabend auf einer Live-Veranstaltung bin. Und ich kann euch wirklich nicht sagen,

Und das natürlich zum Sonntagmorgen. So, jetzt habe ich schon wieder so lange gelabert hier, dass schon wieder 2,5 Minuten weg sind. Wir machen wieder ein bisschen Musik aus der Konserve. Musik für unsere Disco Fox Freunde und euch.

0: Musik natürlich von unserer Jacqueline. Sommer, Mond und Sterne. Tja, wir haben es 9:15 glatt und ja, wir gehen jetzt mal wieder rein in diesen wunderschönen Wachermacher-Song der Stunde. Da habe ich wieder eine Maxi-Version rausgesucht, die geht fast 7 Minuten, aber ich finde dieses Ding so geil.
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0: Weltklasse-Hit natürlich. Der Wachermacher-Song der Stunde natürlich. Von uns für euch um 9 Uhr und 22 Minuten hier natürlich. Wollen wir uns unterhalten über den Welttag des Campings im Jahr 2026. Da gibt es auch tolle Sachen. Tja, ich überlege auch noch so, ob ich mir einen Camper kaufe oder ob ich mir was anderes kaufe. Ich weiß es noch nicht so genau, aber der Camper ist auch nicht schlecht. Da müsste eben halt hinten ein Anhänger dran sein oder ich das Motorrad da hinten reinschieben können. Da wäre das optimal. Oder ich kaufe mir einen LKW, so einen kleinen 7,5-Tonner. Da passt auf jeden Fall alles rein. Mal gucken, ob man so einen alten, ja, was war es da? So ein IFA, so ein IFA-Gerät aus, ja, wo kam das her? Ja, aus Zittau, nannte sich Ello. Da gab es welche, die kamen zu DDR-Zeiten bei der Armee. Die konnte man rechts und links rausziehen. Und wenn man da einen schönen Camper draus macht, ja, warum nicht? Einfach so. Aber wir wollen uns dann halt natürlich erstmal über den Welttag des Campings.
1: Die AXI Camping Awards sind im Grunde nichts anderes als das Ergebnis der Campingplatzbewertungen durch die Gäste. Grundlage dafür sind aber immer aktuelle Checks aus den jährlichen Platzbesuchen von Inspektoren, erklärt Hubertus Seifert vom Campingspezialisten AXI.
2: Jedes Jahr sind über 400 Inspektoren auf rund 10.000 Plätzen in ganz Europa persönlich unterwegs. Dabei prüfen sie über 250 Kriterien von Sanitäranlagen bis zur Atmosphäre. Bewertet wird nicht nach Sternen, sondern nach Fakten und Aktualität. Die Inspektoren sprechen auch mit den Betreibern und den Gästen auf dem Platz.
1: Durch diese Besuche bleiben die Informationen über die Campingplätze immer aktuell. Das soll die Gäste vor Überraschungen vor Ort schützen. Gerade bei Familien oder passionierten Wohnmobilfahrern spielt diese Zuverlässigkeit eine wichtige Rolle.
2: Campingplätze erhalten dadurch zusätzliche Aufmerksamkeit. Gewinner werden auf Plattformen und in Magazinen stärker sichtbar. Viele Plätze nutzen das Feedback, um ihre Angebote weiterzuentwickeln. Die Auszeichnung steht für geprüfte Qualität und Beliebtheit.
1: Hinter den Awards steckt also ein sehr großer Zeit- und Personalaufwand, der sich aber lohnt. Die Ergebnisse sind sowohl digital als auch in gedruckter Form nachlesbar.
2: Auf unseren kostenlosen Webseiten, in unseren Führern und Apps sozusagen die Sammeldaten zu allen Ausstattungen und Campingplätzen. Dazu kommen Tipps zur Reiseplanung und Orientierung unterwegs. Awards, Inspektionen und Führer online wie offline greifen dabei sinnvoll ineinander.
0: Tja, das war der Welttag des Campings. Ja, und wenn ich jetzt gerade mal so, ich habe da gerade mal so ein bisschen meinen Kopf Revue passieren lassen und habe gesagt, Mensch, du warst ja damals auch zu DDR-Zeiten mit dem S50 unterwegs bis campen gewesen. Wir sind zum Motorradrennen gefahren überall hin. Und ich kann eine Geschichte, denke ich mir gerade so, habe ich gedacht, Mensch, Wahnsinn. Wir waren in der Tschechei, ich nenne mal den Ort, wir waren im Most zum Autorennen. Haben dort natürlich Camping gemacht und ja, haben natürlich auch was getrunken. Ist ja logisch. Ja, und dann auf einmal kam die Polizei und alle wie so eine kleine Fliegenschar, zack, zack, zack, in ihre Zelte rein und es war Totenstille. Weil die Polizei und der Tschechei waren so, die haben da einen Gummiknüppel ausgepackt. Also wer dann zu laut wurde, da gab es mal einer über den Deckel. Und was macht der kleine Andreas? Ja, er hatte was vergessen draußen, greift mit der Hand so aus dem Zelt raus. Und was erwischt er? Vom Polizeier das Bein. Der hatte so aufgezuckt, er war so erschrocken, dass auf einmal eine Hand ihm am Bein angefasst hat. Ja, heutzutage ist es ja normal, wenn man am Bein angefasst wird, aber nicht damals. Nein, nein, nein. Aber da haben wir natürlich auch völlig andere Ideen gehabt. Da haben gesagt, Mensch, ach, die Mädels da drüben, die könnten auch mal dahin kommen, wo es schön kuschelig ist.

0: bequem.
1: Ja, so war es damals. Wer hat sich dabei erwischt und gesagt, Mensch, das stimmt ja. Das haben wir ja gemacht. Ja, ich kann mich da auch noch dran erinnern. Da gab es auch so eine wunderschöne Geschichte. Wir haben, dieser Ort nannte sich Rachlau. Das ist bei in der Nähe vom Senftenberger See. Da haben wir eine Veranstaltung gehabt oder gesagt, mehrere Veranstaltungen. Die wurden immer freitags und samstags war der Disco. Und wir waren wirklich mal gebucht, das komplette Wochenende. Und was haben wir gesagt? Wir nehmen die Zelte mit. Wir zelten da einfach da am Senftenberger See. Es war ein Traum. Früh, wenn du aufgestanden bist, ja, aus dem Zelt rausgekrabbelt bist, kam jemand hinterhergekrochen. Und, ist was passiert? Nein, wir haben doch nur geschlafen.

Madonna natürlich um 9 Uhr und 33 Minuten hier zum Wachermacher am Sonntagmorgen. Ich hoffe, euch geht's noch gut. Schicke nochmal liebe Grüße natürlich an alle, die mich nicht kennen und natürlich an alle, die mich kennen. Die wissen auch, Maike, die wissen auch diese Geschichten, was da alles so in 42 Jahren als DJ so erlebt wurde. Ja, ja, das ist schon manchmal ein Buch wert. Könnte man eigentlich ein Buch schreiben, aber ich will nicht so viel plaudern. Nein, ich will noch ein bisschen euch den Sonntagmorgen versüßen, hier im Radio natürlich mit mir gemeinsam. Und da habe ich jetzt wieder einen wunderschönen Song rausgesucht von der Maite. Hier ist Maite Kelly. Liebe lohnt sich!

Tja, und da fangen die ersten DJs natürlich schon an, die Geschichten hier bei WhatsApp zu verbreiten. Nein, nein, lieber Heiko, das bleibt unser Geheimnis. Diese Bordsteinschwalben brauchen wir in unserem Alter nicht mehr. Nein, das war einmal. Ich könnte noch so viel Geschichten erzählen, aber nein, nein. Da heißt dann, diesen DJs, nee, wir waren immer ehrlich, wir waren immer lieb zu euch. Das können wir euch beweisen. Genau.

Liebe Grüße natürlich nach Meißen zum Heiko, zum DJ Heiko. Ja. Heiko, ich sage jetzt mal nichts, ne? Ich würde das jetzt mal einfach mal so ausblenden, den Hubert K., weil du weißt ja, ich weiß auch sehr, sehr, sehr, sehr, sehr, sehr, sehr, sehr viel. Zumindest, wenn diese Melodien ertönten, wurde nicht nur unten getanzt, nein, auch hinter dem Vorhang. Musik und Blues System, los geht's! Ab geht's in den letzten 20 Minuten.

0: Wunderschöner Sound natürlich von Blue System. It's Talk to Me um 9:42 Uhr in euren Lieblingsradio. Ja, wir müssen jetzt richtig Gas geben. Es geht wirklich in Endspurt entgegen. Ja, ja, so ist es. Jetzt muss ich ein bisschen Gas geben hier.
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0: Das machen wir jetzt.
1: Wassermann.
2: Neue Eindrücke bringen Bewegung in festgefahrene Gedanken. Beruflich kann ein ungewöhnlicher Ansatz jetzt überraschend gut funktionieren. In der Liebe entsteht Nähe dort, wo Offenheit wichtiger wird als Kontrolle.
1: Fische.
2: Die Woche lädt dazu ein, bewusster auf das eigene Tempo zu achten. Beruflich hilft es Fischen, Aufgabe ruhiger und konzentrierter anzugehen, statt sich einfach treiben zu lassen. In der Beziehung schenkt ein stiller Moment Vertrauen und emotionale Wärme.
1: Widder.
2: Die Energie bei Widdern bleibt diese Woche hoch, will aber trotzdem gezielt eingesetzt werden. Beruflich können in der kurzen Arbeitswoche klare Entscheidungen wichtige Fortschritte bringen. Rund um den Feiertag selbst sorgt eine spontane Unternehmung für frischen Wind in der Liebe.
1: Stier.
2: Beständigkeit wirkt beruhigend in einer lebhaften Woche. Beruflich lohnt es sich, an einem bewährten Plan festzuhalten und nicht alles zu hinterfragen. In der Beziehung entsteht durch gemeinsame Zeit ein Gefühl von Sicherheit und Nähe.
1: Zwillinge.
2: Gespräche bringen neue Ideen in Bewegung. Beruflich können inspirierende Kontakte jetzt wertvolle Impulse liefern. In der Liebe sorgt Leichtigkeit für gute Stimmung und entspannte Momente.
1: Krebs.
2: Emotionale Themen werden greifbarer. Beruflich hilft es, sich kleine Auszeiten zu gönnen und auf die eigene Balance zu achten. In der Liebe bringt ein ehrlicher Austausch Vertrauen und Verbundenheit.
1: Löwe.
2: Die Präsenz von Löwen entfaltet in dieser kurzen Arbeitswoche Wirkung, ohne viel Aufwand zu brauchen. Beruflich überzeugt eine klare Haltung mehr als große Worte. Und in der Liebe sorgt ein leidenschaftlicher Moment für neue Intensität.
1: Jungfrau.
2: Struktur bringt Ruhe in dynamische Tage. Beruflich lassen sich Aufgaben erfolgreich ordnen, wenn Prioritäten klar bleiben. In der Beziehung schafft ein gemeinsamer Plan Verlässlichkeit und Stabilität.
1: Waage.
2: Balance entsteht durch bewusstes Innehalten. Beruflich hilft Wagen jetzt diplomatisches Geschick dabei, Spannungen frühzeitig auszugleichen. Rund um den Feiertag sorgt ein harmonischer Moment für neue Nähe.
1: Skorpion.
2: Tiefe Gedanken begleiten die Woche. Beruflich lohnt es sich, Entwicklungen aufmerksam zu beobachten und nicht vorschnell zu reagieren. In der Liebe entsteht durch Ehrlichkeit eine intensivere Verbindung.
1: Schütze.
2: Die Lust auf Abwechslung wächst bei Schützen. Beruflich können neue Ideen jetzt frische Motivation bringen. In der Beziehung sorgt eine spontane Aktivität über das lange Wochenende für Leichtigkeit und gute Energie.
1: Steinbock.
2: Konsequenz zahlt sich weiterhin aus. Beruflich bringt ein ruhiger Kurs Stabilität, auch wenn um Steinböcke herum vieles in Bewegung gerät. In der Liebe schenkt ein verlässlicher Moment Sicherheit und Vertrauen.
1: Das war der Blick in die Sterne.
3: Alle Angaben ohne Gewähr.
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0: Und damit grüße ich euch natürlich nochmal und wir gehen in den Endspurt. Mit ILO, mit dem Electric Light Orchestra.

Musik natürlich von ILO. Gehen wir rein in den Endspurt. Wir haben es 9 Uhr und 48 Minuten. Und da kann ich nur sagen, nicht nur eine Stunde. Wir haben ja mehr Zeit hier. Und wer uns natürlich mal buchen möchte, kann das natürlich gern anfragen. Entweder über den wachermacher@web.de. Nicht mal eine Stunde. Wenn es technisch möglich ist, machen wir es selber. Ansonsten nehmen wir eine Beschallungsfirma und wir sind mal live bei euch im Festzelt beim Feuerwehrfest, egal wo. Also, los geht's. Ich bring dann auf jeden Fall jemanden noch mit. Also ich werde nicht alleine erscheinen. Und wir machen mal eine richtig geile Party mit euch gemeinsam.

Mike, Leon, Grosch natürlich nicht mal eine Stunde. Wie gesagt, wer Lust hat, eine Wachermacher-Party bei sich im Bierzelt oder im Festzelt oder bei der Feuerwehr oder zum Dorffest zu machen, meldet euch einfach beim wachermacher@wett.de und wir kommen vorbei.

Bisschen Musik noch aus Berlin. Da kamen sie damals her aus den 80ern, die Twins. Und dann geht's ab in den Endspurt.

Tja, es ist wirklich fast Feierabend. Wir haben noch genau 6 Minuten. Ja, dieser Sänger hätte diese Woche Geburtstag gehabt. Hier ist nochmal Visage und dann verabschiede ich mich natürlich bei euch. Wünsche euch natürlich dann noch einen wunderschönen Sonntag.

Tja, Musik von Visage und das soll es für heute gewesen sein. Ich bedanke mich natürlich wieder fürs Lauschen, für die zahlreichen Hörer. Wie gesagt, kommenden Sonntag gibt es eine Wachermacher-Sendung, aber als Vorproduktion, weil ich bin live on Tour. Und ja, wie gesagt, ich weiß nicht, ob es um 2 wird, ob es um 3 wird oder ob es 3:30 wird. Ich kann es euch nicht sagen und ich möchte euch das nicht antun, wenn ich dann hier sitze, der Andrea schläft. Für heute sage ich danke, macht's gut. Kommt gut durch den Sonntag. Tschüss und winke, winke, sagt euer Wachermacher, als er fortging. Bis in 2 Wochen, dann bin ich wieder live da.

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1: 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Ja, der Günther am Mikrofon. Ich begleite euch die nächste Stunde mit der super tollen Playlist. Und die Gedanken am Sonntag sind dabei, heute von Kerstin Müllmann mit dem Thema Schnipp, Schnapp. Da hören wir gleich rein, was sie da dazu erzählen kann. Was habe ich sonst noch für euch im Programm oder im Gepäck? Natürlich, das Wetter dürfen wir nicht vergessen. War ja eine super tolle Woche. Kann man sehen lassen. Mit im Gepäck natürlich ein großer Block heute mal von meiner Ulti-Kiste. Ja, ich freue mich, dass ihr eingeschaltet habt, dass ihr mit dabei seid. Habe mir schnell einen frischen Kaffee geholt und ich würde sagen, jetzt kann es losgehen. Auf geht's mit den Gedanken am Sonntag.
2: Neulich hat es mich so richtig gepackt. Mit der Gartenschere habe ich schnipp schnapp die Thuja auf meinem Balkon gestutzt. Die war mal so richtig schön in Form geschnitten, aber aus der längst rausgewachsen. Dahin habe ich sie jetzt zurückgestutzt, weil es mir eben so gefällt. Oder habe ich sie damit klein gehalten, weil es für mich so einfacher ist? Manche sehen den christlichen Gott so, wie einen strengen Gärtner, der durch die Religion Menschen in eine bestimmte Form presst. Ich erlebe als Christin genau das Gegenteil. Eine große Freiheit durch meinen Glauben. Ich darf selbst entscheiden, ob ich mit Gott oder ohne ihn leben will, für seine Liebe oder ob ich sie nicht annehmen will. Gott lässt mich frei wachsen und bleibt trotzdem weiterhin in meiner Nähe. Er schenkt mir Selbstbewusstsein, meinen Wert nicht an den Messlatten dieser Welt festzumachen, sondern daran, dass er mich liebt. Wo Religion Menschen klein hält, hat sie meist wenig mit Gott zu tun. Echte Freiheit entsteht da, wo Liebe ist.
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Was hat ihr gesungen? Scheiß auf das alte Leben. Ja, ich habe mir auch einen neuen Spirit geholt diese Woche und ein bisschen Ballast abgeworfen. Wie ich hoffe doch, euch geht es gut. Moment, ja, die Wolken werden ein bisschen dunkler hier in Franken. Regen ist angesagt, es tröppelt ein bisschen vor sich hin. Aber warten wir mal ab, ein bisschen Abkühlung schadet nichts. Und draußen, ja, der Garten, die Blumen, die verlangen das Wasser, die brauchen das auf jeden Fall. Ich freue mich, dass ihr dabei seid. Und was wäre ein Leben ohne die Mädels? Also, ein Glas, ich erhebe mein Glas.

doch Ferien. Also in Bayern haben sie noch eine Woche dabei. Ich wünsche euch natürlich viel, viel Spaß bei euren Unternehmungen. Auch ich habe mir mal so ein paar Bilder angeschaut, urlaubsmäßig. Wo waren wir noch nicht? Wo könnten wir mal hinfahren? Naja, aber ich habe da gleich was gemerkt. Irgendwie mein Handy fängt die Spinnen an. Ja, er hat mir Vorschläge gebracht. Weltreisen. Wie ich die Preise gesehen habe, habe ich gedacht, nein, danke, da bleibe ich lieber zu Hause.

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2: Ganz genau, normalerweise kommen immer drei Hits am Stück bei meiner Oldie-Kiste. Ich konnte mich mal dieses Mal nicht entscheiden, was für eins rausnehmen. Hab ich gedacht, gut, machen wir es, lassen wir alle vier dieses Mal drin. Da würde ich jetzt sagen, vier Hits natürlich am Stück für euch.

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2: Das Mikrofon muss ich mir schon herholen, das habe ich mal ganz kurz auf die Seite geschoben. Ja, heute das Wetter in weiten Landesteilen unterschiedlich bewölkt, von der Mitte bis in den Süden sowie in den Nordwesten teils kräftige Schauer und Gewitter. Lokal natürlich mit Unwettergefahr zwischen Nordsee und Oder überwiegend trocken mit sonnigen Abschnitten. Ab der Nachmittag auch im Westen allmähliche Wetterberuhigung, Höchstwerte zwischen 18 und 25 Grad, im Norden und Nordwesten sonst 25 bis 30 Grad, an der See etwas kühler. Abgesehen von Sturmböen bei Gewitter schwacher bis mäßiger, im Süden mitunter böig auflebender West- bis Nordwestwind. In der Nacht zum Montag im Osten und im Süden weitere Schauer und Gewitter. Also bissle aufpassen.

Jo, tanzen, tanzen, das bringt doch als sportlich ein bisschen Bewegung, schadet ans nicht, an die Gesundheit denken. Wer rastet, der rostet, heißt es ja. Heute ist auch ein besonderer Tag, ein Welt-Nichtrauchertag. 1987 ist er zum ersten Mal ausgerufen worden und ich muss sagen, jawohl, bitte denkt dran, Rauchen schadet der Gesundheit. Ich habe 2009 aufgehört und fühle mich ganz, ganz gut ohne Rauchen.

und natürlich in eurem Lieblingsradio. Die beste Musik rund um die Uhr. Rund um die Uhr heute am Sonntag. Ja, Wetter, ein bisschen kommt die Sonne raus. Na gut, schauen wir mal, was heute noch wird. Ich habe noch ein bisschen Musik für euch. Ich schenke euch natürlich heute ein besonderes Musikerlebnis.

Gleich 10.58 Uhr. Meine Sendung geht auf dem Schluss zu und ich habe mich heute sehr angestrengt, heute, wie sagt man da, in vollständigen Sätzen zu sprechen. Ja, heute war der Tag der vollständigen Sätze. Ich hoffe, ich habe alles richtig gemacht, war für jeden, hoffe ich, auch ein bisschen was dabei. Würde mich freuen, nächsten Sonntag wieder, gleiche Zeit, gleicher Kanal. Natürlich der Günther wie immer am Mikrofon und er sagt jetzt Tschüssle, bye bye, Servusle, schönen Sonntag.

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1: Im Studio Eileen Schallhorn. Schönen guten Tag. Der neue FDP-Chef Kubicki hat seiner Partei ein neues Profil verordnet. Der 74-Jährige will die Liberalen wieder sichtbar machen und hofft auf gute Ergebnisse bei den Landtagswahlen im September. Mehr von Tim Britztrup.
2: Kubicki spricht davon, das Profil seiner Partei schärfen und bei politischen Streitfragen Gegenwind in Kauf nehmen zu wollen. Bei seiner Rede auf dem Parteitag in Berlin sagte er, der Debattenraum in Deutschland werde immer kleiner, reale Probleme würden automatisch ins rechte Lager abgeschoben. Man dürfe die Kritik an Migrations- und Klimapolitik aber nicht der AfD überlassen. Der 74-Jährige hatte sich in einer Kampfabstimmung gegen Marie-Agnes Strack-Zimmermann mit rund 60% durchgesetzt.
1: Eine BAföG-Erhöhung ist wohl erstmal vom Tisch. Das glaubt Bundesforschungsministerin Dorothee Bär. Die CSU-Frau sagte den Funke-Zeitungen, sie habe gehört, die Regierungsfraktionen unterstützten die Reform nicht mehr. Bär zeigt dafür Verständnis und verweist auf Kürzungen bei Pflegebedürftigen und beim Kindergeld. Da könne man nicht woanders höhere Leistungen versprechen, sagt sie. Bär nennt BAföG und fehlende Studiengebühren ein Privileg. Neben dem Studium zu jobben sei kein Drama, sondern eine wichtige Erfahrung, sagte sie. Rauchen schadet der Gesundheit und doch greifen viele Menschen tagtäglich zur Kippe oder zur E-Zigarette. Genau darum geht es heute am Weltnichtrauchertag. Auch in Deutschland ist das Rauchen immer noch weit verbreitet. Fast jeder Fünfte macht das. Über dem Nordosten der USA ist ein Meteor explodiert. Das laute Knallgeräusch erschreckte Menschen auf dem Boden. Häuser sollen durch die Druckwelle geschwankt haben. Vor 13 Jahren gab es einen ähnlichen Fall in Russland, allerdings 1000 Mal stärker. Damals wurden über 1600 Menschen verletzt. Nach dem Champions-League-Sieg von Paris ist es in Frankreich teilweise zu heftigen Ausschreitungen gekommen. Laut Polizei gab es hunderte Festnahmen, alleine in Paris wurden fast 300 Chaoten festgenommen. Paris hatte sich gestern im Elfmeterschießen gegen Arsenal durchgesetzt.
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1: Mal mehr, mal weniger Wolken sind heute Vormittag mit dabei und es kann auch immer mal wieder nass werden mit Schauern und Gewittern, vor allem von der Mitte Richtung Süden und auch im Nordwesten. Anderswo gibt's öfter Sonne. Später wird's im Westen trockener, die Schauer lassen nach, dazu Höchstwerte zwischen 18 und 29 Grad. Morgen weiter Mix aus Sonne und Wolken, im Osten ab und zu Schauer und selten ein Gewitter, maximal bis 26 Grad.

Tja, liebe Freunde, wenn diese Melodie erklingt, dann wisst ihr doch sofort, was euch erwartet. Natürlich Musik abseits des Mainstream, rausgesucht und präsentiert von mir, Peter, dem Lord Helm aus Neubrandenburg. Ich habe wie immer kein Thema, aber doch einige Rillen rausgesucht, die im Normalfall etwas länger sind als 3 Minuten. Und demzufolge lasst euch überraschen, was da so auf euch zurollt.

als erstes schicke ich St. Vitus ins Rennen. St. Vitus mit Born Too Late. Viel Spaß wünsche ich hier und euer Lord Helm.

ein geiler Einstieg heute in meine Sendung. Natürlich Musik abseits des Mainstream. Ja, es gibt neben unbekannten Bands wie Santo Vitos mit dem Titel Born Too Late auch bekanntere Vertreter dieser harten oder härteren Gangart. Genau, zu einem von denen gehört natürlich die altbekannte Band Deep Purple und von der spiele ich natürlich den Titel Highway Star.

Tja, da konnte ich einfach nicht umhin, den Titel auszuspielen von The Purple Highway Star, digital remastered 1967. Ja, und im Hintergrund laufen schon The Nice ein. The Nice mit einem auch wunderschönen Long Runner America.

The Nice mit America. Ja, hier seid ihr richtig bei der Mainstream-freien Musik. Ja, präsentiert vom Peter vom Nordhelm aus der Wannburg. Ich wünsche weiterhin viel Spaß. Ich lege den Hebel mal um. Ja, genau, jetzt kommt Metallica mit Seek and Destroy. Ohren festhalten und dann geht's ab.

beste Musik zu dieser Zeit hört ihr natürlich hier, hier bei mir, beim Lotel, beim Peter aus der Bannburg. Metallica and Seek and Destroy.

Seek and Destroy auf Deutsch ausfindig machen und zerstören. Ja, geiler Song. Ich mach weiter damit.

Metallica mit Seek and Destroy. Genau, lange Rillen sind dafür da, dass sie auch mal etwas länger gespielt werden. Nichtsdestotrotz geht's rüber zu einem anderen Titel von Rainbow Star Gazer.

genau nach dem Rainbow, die Stargazer besungen hat, die Sterngaffer, Sterngucker, gehen wir rüber zu die Purple, welche die Narren und Dummköpfe besingen. Ein selten gespielter Titel bei mir natürlich zu hören, hier auf Radio NB, natürlich der neuen Happy Station aus der Monmurg. Fools, vorne mit Deep Purple.

eine geile Musik, geile Musik. Ja, die Jüngeren, falls wir hauptsächlich Zuhörer hier haben, die wissen gar nicht mehr, wer Pink Floyd ist. Naja, die können damit nichts anfangen, aber dann fragt eure Eltern oder Großeltern, die wissen genau, um was es geht. Ich gehe rüber zu einer nächsten Band. Genau, 1970 hatten die einen ganz bekannten Titel, den lege ich einfach mal auf. Und zwar die Gruppe 10 Jahre später, 10 Years After mit Love Like a Man.

Tja, das musste halt sein, tut mir leid, aber die wahren Musikkenner wissen das zu schätzen, dass man so einen schönen Titel von Love Like a Man natürlich ausspielen muss. Zwar selten zwar zu hören, aber bei mir hört ihr das hier beim Nordhelm bei der Musikverwachsene und im zweiten Schacht, ihr hört es im Hintergrund schon ganz deutlich, Frumpy Hause Gypsy Wasborns, speziell für euch in der Stunde der Musikverwachsene. Wo hört ihr so eine feine, ausgewählte Musik? Unsere zeitlose Musik wie bei mir. Viel Spaß!

Tja, das Mikrofon ein bisschen früh aufgerissen, tut mir leid, Entschuldigung. Ja, bei so einer feinen Musik, da darf der Sprecher, der Musikman, nicht einfach dazwischen reden. Die Musik spricht für sich alleine und ich hoffe doch, ich habe lauter Kunst- und Musikverständnisse Leute an den Hörern, an den Geräten, an den Kopfhörern. Demzufolge die Eagles mit Hotel California live hier bei mir im zweiten Schacht aufgelegt, zu eurem Vergnügen. Hier bei mir, beim Lord Helm, beim Peter in der Stunde der Musik für Erwachsene. Bitteschön.

Ja, liebe Freunde, das war schon wieder fast immer eine Stunde der Musik für Erwachsene hier auf, ja, ich sag's trotzdem, Radio NB, der neuen Happy-Station aus der Bonn. Egal, wo ihr mich hört, wie ihr mich hört, was ihr hört, hier am Mikrofon jedenfalls ist der Lord Helm, der Peter aus Neubonnburg mit seiner Musik für Erwachsene. Im Hintergrund läuft The Catch mit 25 Years. Und ja, alle Titel, die heute gespielt wurden, sind im Original über 6 Minuten, teilweise 9 Minuten, 10 Minuten lang. Aber das war der Sinn der Übung, mal reinzuhören, seltene Titel zu spielen. Und wie gesagt, ich spiele noch ein bisschen The Catch, ein bisschen mit dem Abspann und bedanke mich fürs Zuhören und hoffe doch, dass ihr das alles wieder zum Anlass nehmt, euch mal selber wieder gute Musik in die Lade zu legen oder von der Festplatte ins Gehör reinzuschicken. Viel Spaß and see you later. Hier war für euch wie immer der Peter. Ciao.

0: I say hello, hello, hello, jawohl, auch ich sage hallo und herzlich willkommen zu Backstage, der Sendung für Trash, Kitsch und Kult und mit der Musik aus 6 Jahrzehnten Rock- und Popgeschichte. Mein Name ist Thorsten Schmidt und worum soll es in dieser Stunde gehen? Es geht mal wieder um den Beat Club.
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0: Das Jahr 1967 war für den Beat Club ein Jahr der Veränderungen. Das ging schon zu Beginn des Jahres los mit dem neu gebauten Fernsehstudio in der Hans-Bredow-Straße. Das war allerdings für die Januar-Sendung nicht rechtzeitig fertig geworden und deshalb kam diese Sendung aus Hamburg. Und zwar aus der Hamburger Festhalle Planten und Blumen. Dort fand nämlich eine Benefizveranstaltung statt der Deutschen Angestelltengewerkschaft zugunsten von Hamburger Kinderheimen. Und wer stand da nicht alles auf der Bühne? Die Animals mit Eric Burdon, die Who, Lee Curtis und seine Allstars und auch die Lords und die Rattles. Ja, diese beiden beliebtesten deutschen Beatbands, die sah man selten an einem Abend gemeinsam. Ihnen wurde ja in den Medien immer so eine Feindschaft nachgesagt, eine Rivalität. Das war gar nicht so. Sie waren natürlich Konkurrenten, aber ansonsten sind sie immer sehr freundschaftlich miteinander umgegangen und das bis heute. Dennoch eine wirkliche Rarität, die Lords und die Rattles zusammen. Und da kann man natürlich denken, in Hamburg, da sind die Rattles ganz klar die Lokalmatadoren gewesen. Aber hört mal hin, wie das Publikum reagiert bei den Ansagen von Uschi.
2: Und als nächstes seht ihr die Lords. In alten preußischen Gardeuniformen. Und als erstes spielen sie Late Last Sunday Evening.

0: So eindeutig war das also nicht. Die Gunst des Publikums, die war gleichmäßig verteilt auf die Lords und auf die Rattles, sogar in Hamburg. Ja, die beiden Bands, die waren nun mal die beliebtesten und die waren auch die erfolgreichsten deutschen Beatbands in den 60er Jahren. Es gab Veränderungen bei den Rattles, denn Achim Reichel, der Sänger, der hatte ja die Band verlassen, um seinen Wehrdienst bei der Bundeswehr anzutreten. Und der neue Sänger, das war Frank Dostal und er wurde in diesem Beatclub Ausgabe 16 erstmalig vorgestellt. Und es gab auch weitere Veränderungen im Beatclub, aber zuvor möchte ich euch noch meine Gäste vorstellen. Ich habe heute zwei Gäste in dieser Sendung. Zum einen die Uschi Nerke, die habt ihr bereits gehört. Und den zweiten Gast, den stellt euch jetzt Uschi vor.
1: So, und jetzt möchte ich euch den zweiten Gast vorstellen. Er ist sicherlich den eifrigen Zuhörern von Radio Caroline sehr bekannt. Es ist nämlich der Chief DJ Dave Lee Travis.
2: Dave. Thanks very much indeed, Uschi. May I say it's great to be here in Germany on a show which is actually coming to you live from England. We have got on this show so much groove music, it's not true. So right now, to show our policy, let's get on with the music.

spektakulärsten. Wer war dabei? Gino Washington and the Wham Jam Band, Cliff Bennett and the Rebel Rousers, Smoke mit ihrem Riesenhit My Friend Jack, Jimi Hendrix mit seinem ersten Auftritt im deutschen Fernsehen und die Who mit ihrem aktuellen Hit Happy Jack. Viel wichtiger für den Beat Club war allerdings, dass man dort in London Dave Lee Travis kennenlernte, einen Radio-DJ vom Piratensender Radio Caroline, und er durfte mit moderieren und das klappte so gut mit Uschi und Dave Lee, dass man ihn dann kurzerhand mit nach Bremen genommen hat und er blieb dann für 29 weitere Beat Club Folgen der englisch-deutsche kauderwelschende Co-Moderator an der Seite von Uschi Nerke. Es gab weitere Veränderungen im Beat Club, sehr schöne Veränderungen im Beat Club, nämlich die Go-Go Girls. Ja, damals im Jahre 67, da hatte der Beat Club noch keine durchgehende Erkennungsmelodie, sondern jede Sendung begann mit dem Tanzen der Go-Go Girls. Wobei mit Tanzen ist das gar nicht so richtig beschrieben, denn das, was die Go-Go Girls da machten, das war ungewöhnlich, das war wild, ekstatisch, sexy und sehr, sehr körperbetont. Also auf alle Fälle ein Hingucker, und die Go-Go Girls, die waren schon bald nicht mehr aus dem Beat Club wegzudenken. Das Rezept war sehr einfach. Zu Beginn der Sendung legte man eine fetzige Soul-Platte auf, so wie Cool Jerk von den Capitals, und dann legten die Mädels los.

Cool Jerk von den Capitals. Und jetzt geht es weiter mit einer Platte, die eigentlich nur als Jux gedacht war. Whistling Jack Smith und I Was Casables Batman.

0: Ein Song von Jimmy Cliff mit zwei Titeln. Im Original hieß der Song Give and Take, aber in Deutschland, da kam er als Give a Little, Take a Little in den Handel. So steht es jedenfalls zu lesen auf dem Cover der Fontana-Single. Die Kings waren auf dem Höhepunkt ihrer Karriere mit ihren Hits Dedicated Follower of Fashion und Sunny Afternoon im Jahre 66. Und dann im Januar 67 schafften sie eine Nummer 1 bei uns in Deutschland mit Dandy. Und daraufhin wurden sie mit ihrer Nachfolgesingle Mr. Pleasant in den Beat Club eingeladen. Und darüber konnte ich mich vor einigen Jahren mal mit Mick Avery unterhalten, dem Schlagzeuger der Kings. Und er erinnerte sich, dass die Band völlig verdattert war, als sie nach Bremen kam und als es dann hieß, sie sollen bitteschön live auftreten. Das waren sie vom englischen Fernsehen überhaupt nicht gewöhnt, denn die großen englischen Musikshows wie Top of the Pops oder Ready Steady Go, die wurden mit Vollplayback produziert. Aber nicht der Beat Club. Dort traten die Bands damals live auf. Ja, was tun? Denn Mr. Pleasant, das ging nicht live. Da gab es noch zusätzliche Instrumente und deshalb gestattete Mike Leckebusch zähneknirschend einen Auftritt im Vollplayback. Ja, und damit das Ganze nicht so auffiel, setzten sie dann ihren Manager ans Keyboard und Dave Lee Travis hüpfte mit einer Trompete über die Bühne. Und die Band hatte mächtig Mühe, dabei ernst zu bleiben.
1: Ich bin going to put it on. Get away, go on, go away. Yes, because I'm going to play the trombone, yeah? Trombone? She, yeah? Well, I'm going over there now, because we have got the Kinks over there. Yeah. Here it is, everybody, the end. The Kinks and a beautiful number. It's a thing entitled Mr. Pleasant.

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1: Wir haben schon wieder Halbzeit und wir sind mittendrin im Beatclub mit den schönsten Songs aus dem Jahre 1967 aus den Beatclub-Folgen 16 bis 27. Und der Mikrofon ist immer noch Thorsten Schmidt. Und zuletzt hörten wir den Dave Davis, der hatte bei all den vielen Hits der Kings immer noch Zeit für einige Soloaufnahmen und er beklagte den Tod eines Clowns. Die Kings, die waren insgesamt viermal im Beatclub zu Gast, aber da gab es einige Bands, die noch weitaus häufiger den Flieger nach Bremen bestiegen. So zum Beispiel die Small Faces und die hören wir jetzt mit ihrem Here Comes the Nice aus dem Beatclub 21.

The first cut is the deepest. Da denken wir natürlich sofort an Rod Stewart. Der hatte einen Riesenhit mit diesem Song im Jahre 76, aber er war nicht der Originalinterpret. Das war P.P. Arnold und sie stellte sich mit diesem Song im Beat Club 21 vor und sie durfte noch mehrfach wiederkommen. First Cut is the Deepest war eine Komposition von Cat Stevens und auch der war mehrfach im Beat Club zu Gast. Und da reibt man sich vielleicht verwundert die Augen und fragt sich, Cat Stevens in einer Beat-Sendung? Jawohl, und warum auch nicht? Denn Cat Stevens begann seine Karriere in den 60er Jahren als waschechter Beat-Hippie, aber später erst in den 70ern, als er dann seinen Stil änderte, fand er auch zum internationalen Erfolg. Wir hören Cat Stevens mit einem Song aus dem Beat Club 21, I'm Gonna Get Me a Gun.

In der Gruppe Family Dog spielte in den 60ern ein Musiker Gitarre, der dann später in den 70ern eine wirkliche Weltkarriere einschlagen sollte. Aber damals, da stand er noch schüchtern an der Seite und versteckte sich hinter einem großen Schlapphut. Das war Albert Hammond. Und als er dann in den 70ern mit all seinen großen Hits im Gepäck nach Bremen zurückkam, nämlich in den Musikladen, da begrüßte er Uschi Nerke und den Regisseur Mike Leckebusch sehr freudig und sagte, wie schön ist das, hier mal wieder bei euch in Bremen zu sein. Ja, und die beiden, die schauten sich aber fragend und auch ziemlich ratlos an, so nach dem Motto, wer ist das denn? Sie haben Albert Hammond nicht wiedererkannt. Dabei hätten sie ihn kennen können und auch kennen müssen, denn mit Family Dog war er gleich viermal im Beatclub zu Gast und wir hörten die Gruppe mit Pattern People. Die 25. Deutsche Funkausstellung in Berlin im September 67 markierte einen Meilenstein in der deutschen Fernsehgeschichte, denn das Farbfernsehen wurde eingeführt. Zwar gab es damals bei uns in Deutschland noch nicht viel mehr als ein paar Dutzend Farbfernsehgeräte, aber beim ersten Flug auf den Mond waren ja schließlich auch nur drei Mann dabei. Also der Beatclub 24 war der erste Beatclub in Farbe und keiner hat's gemerkt, aber dennoch hat sich für den Beatclub die Reise nach Berlin gelohnt, denn zum einen gab es mit 45 Minuten eine wesentlich längere Sendezeit und zum anderen gab es auch wieder sehr interessante Gäste. Aber die Bee Gees, Manfred Mann oder auch die Small Faces waren nicht die Stars dieser Sendung. Es stahl ihnen nämlich ein anderer die Show, der mit einem Kinderchor auf der Bühne stand und eine Teenage-Oper schmetterte. Das war Keith West mit seinem Excerpt from a Teenage Opera. Doch zunächst hören wir die Bee Gees und danach Manfred Mann.

Die Brilliant Production der folgenden Platte wurde von Anfang bis Ende von Mark Words ausgeführt. Das Lied ist ein Ausschnitt aus einer Teenage-Oper. Currently number 9 in the English Hit Parade.

0: So, das war die letzte Nummer für heute. Es ist vorbei. Ja, wir wollen noch Wiedersehen sagen.
1: Was ist los, Mädchen? Oh, beautiful Deutsch. Thank you very much indeed for watching, everybody. We hope to see you very soon again. We got another great program for you coming very soon. So tune in and turn on!

Da möchte ich mich dann auch ganz rasch von euch verabschieden, aber nicht ohne euch vorher auf die Playliste zur Sendung hingewiesen zu haben. Die gibt es nämlich wie immer im Internet unter www.musikausstudiobremen.de und dort findet ihr dann weitere Informationen über die gespielten Songs in dieser Stunde. Zu guter Letzt möchte ich mich mit einem Song der Beatles verabschieden. Die waren auch im Jahre 67 nicht im Beatclub, die sind überhaupt nie selbst im Beatclub aufgetreten, aber sie haben zu jeder ihrer Singles einen Film geschickt. Und eine Hitsingle der Beatles aus dem Jahre 67, das war Hello Goodbye. Und ich habe euch zu Beginn der Stunde mit Hello begrüßt und deshalb möchte ich mich auch jetzt mit einem Goodbye verabschieden. Mein Name ist Thorsten Schmidt und ich sage wie immer Tschüss und bis bald.

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3: Und das war sie, die heutige Ausgabe von Maiwals Promo Show. Ich bedanke mich bei Carlos Manassa, dass ich seine Mixes in meinen Formaten verwenden darf. Mir, Peter Maiwald, bleibt nichts weiter übrig, als mich wie immer von euch und von Ihnen mit einem Diener zu verabschieden, nicht ohne den Hinweis zu vergessen, hört bzw. hören Sie weiterhin gute Musik. Tschüss, bis nächste Woche und bleibt bzw. bleibt.

Ein herzliches Hallo. Es ist wieder Sonntagmittag, 14 Uhr. Das heißt für euch Wuschels bunter Mix live on air für euch. Ja, meine Playlist ist wieder voll gefüllt. Ich hoffe, die Auswahl, die gefällt euch. Und wir werden die nächsten 2 Stunden ganz viel Spaß haben.

und dann starten wir auch gleich mit den ersten Titel. Für mich war das ja der Freiheitssong, mit dem bin ich nach NRW ganz allein gefahren und dieses Lied hat mich begleitet. Hier kommt Train für euch mit Angel in Blue Jeans.

So, und als nächstes gibt es einen richtigen, typischen 70er One-Hit-Wonder. Ja, jeder kennt es, auch wenn er den Künstler vielleicht nicht kennt. Hier kommt David Dundas mit Jeans On.

Ja, immer noch ein guter Laune-Song. Jetzt wird's ein bisschen moderner. Ich habe Tu Fabiola und Nils van Zandt für euch mit Everywhere I Go.

So, und den nächsten Titel, den ich für euch habe, der kommt aus Deutschland und war der Karriere, ja, der Karriereschub für Vanessa May. Damals noch als Gruppe Wolkenfrei hat sie damit den Startschuss ihrer Karriere gelegt. Der Song ist richtig positiv und transportiert, ja, so richtig typisches Sommer- und Freiheitsgefühl. Ich habe für euch rausgesucht, Wolkenfrei mit Jeans, T-Shirt und Freiheit.

Jetzt bekommt ihr einen der größten italienischen Rockhits der 80er. Und das kann auch nur ein einziger Mensch sein, nämlich Gianna Nannini mit Bello e Impossibile.

Samstagnachmittag hier im Radio. Für euch drauf ist natürlich die Wuschel. Barry Wilds gibt es jetzt mit Bob Shepard und Doug Loopmeister. Hier kommt Vehicle.

Die erste halbe Stunde ist schon fast vorbei, deswegen gibt es jetzt zwei Titel am Stück. Und da starten wir mit Anna-Maria Zimmermann und 1000 Träume weit. Und danach habe ich was, wo jeder mitsingen und mitpfeifen kann, nämlich Bobby McFerrin. 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
1: Und gib zu, der eine oder andere hat hier lautstark mitgesungen. Als nächstes habe ich für euch Vasu. Das Lied spreche ich lieber nicht aus. Es ist französisch und da breche ich mir die Zunge. Ich wünsche euch viel Spaß damit.

So, da war ich doch auch ganz ins Träumen vertieft. Jetzt gibt's für euch wieder was von Saint-Tropez Caps, nämlich One for You, One for Me.

Ein bisschen Rock darf natürlich auch nicht fehlen und deswegen habe ich jetzt Fools für euch mit Psycho Chicken. Den gibt es in zwei Versionen. Ich habe die Beep-Version nicht genommen, ich habe die Clocked-Version genommen.

So, der ein oder andere wird sich wahrscheinlich wünschen, dass eine Abkühlung von oben runterkommt, weil es waren ja heiße Tage. Das passende Lied dazu kommt von Cage and the Elephant. Hier kommt Cold, Cold, Cold.

wieder 2 Lieder am Stück für euch und vielleicht ist der eine genauso wie ich reif für die Insel. Das sagt uns zumindest Peter Cornelius und danach geht es weiter mit James Fortred und Simon Word. Ja, viel Spaß.

0: Ich bin ein absoluter Fan von Monty Python. Ich liebe die alten Filme. Und das gibt's natürlich das gute Laune-Lied für euch. 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
1: So, und wer sich natürlich mit dem Regenwetter, das ja in Teilen von Deutschland gerade runterkommt, wohlfühlt, für den habe ich auch ein Lied, und zwar von Francesco Diaz und All Purple. Hier kommt für euch Walking Through the Rain.

Also wer lieber nicht nach Italien möchte, der es lieber nach Rio zieht, dann gehen wir nämlich nach Rio. I go to Rio, Peter Allen.

Viele von euch werden das nächste Lied kennen. Ich musste den Tanz zu diesem Lied in der Schule lernen, nämlich von Miriam Makeba, Pata Pata. Okay.

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1: Ogatsumu, so heißt die nächste Band, die ich für euch habe. Und die haben eine Coverversion von Lady Bump rausgebracht.

So, ihr Lieben, es ist wieder Zeit. Ja, die nächste halbe Stunde ist vorbei. Das heißt, wieder zwei Lieder am Stück. Und ich starte mit Megan Moreno und Medicine. Und dann habe ich Frida mit I Know There's Something Going On.

So, jetzt schaue ich mal, ob ihr tanzfähig seid. Der eine oder andere wird es auch noch kennen, dem einen oder anderen ging es tierisch auf den Sack. Hier kommt Los del Rio mit Macarena.

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1: So, ich gebe euch jetzt nochmal zwei Lieder am Stück. Und zwar starten wir mit Andreas Gabalier und Samu Haber mit 500 Miles. Danach habe ich Dance Eteria mit USA.
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So, zum Ende hin gibt's nochmal zwei. Katie Yani habe ich jetzt für euch mit Summer Dreaming und danach The Bellamy Brothers mit Let Your Love Flow.

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So, ihr Lieben, das waren jetzt wieder 2 Stunden Uschels bunter Mix am Sonntagnachmittag. Ich sage vielen lieben Dank fürs Dabeisein, fürs Zuhören und freue mich natürlich auf das nächste Mal mit euch. Ich wünsche euch jetzt noch viel Spaß mit den nachfolgenden Sendungen. Später einen wunderschönen Abend und natürlich eine gute Nacht. Wir haben nächste Woche eine kurze Woche, sprich wir haben nur eine 3-Tage-Woche, denn Donnerstag ist Feiertag und Freitag, da ist bei uns, ja, Brückentag. Also dann, ciao, ciao, bye, bye.

Vielleicht habt ihr auch mitgezählt, es ist der 5. Sonntag im Monat. Damit eigentlich gar keine Sendung, aber habe ich mir gesagt, ach, das merkt wahrscheinlich gar keiner. Ich gehe einfach on air und wer es nicht mag, ja, der schaltet ab und alle anderen stellen halt ein bisschen lauter für die anderen mit, damit es laut genug wird in Deutschland. Ja, für euch als erstes hier der Beautiful Sunday mit Daniel Boone, und das ist ja eigentlich auch ein schöner Sonntag, denn ach, so ein schönes Wetter.

Ja, Come to Paradise Island. Ich glaube, so weit muss man gar nicht fahren, denn wenn ich hier so die Wärme in meinem Studio spüre, dann muss ich sagen, nö, eigentlich nicht. Eigentlich kann ich zu Hause bleiben diesen Sommer. Alles schick hier. Weiter geht's für euch mit Tom Jones, It's Not Unusual und das heute mal in der zweiten Studioversion. Und hinterher der Neo The Dagger mit Oh Carol.

Eigentlich hatte man mir zur Sendung ein Mädel im Bastrock und kühle Drinks versprochen, aber, also das stand so im Vertrag, ne? Aber nichts von alledem, aber ich glaube einfach noch dran, dass sie kommt. I'm a believer.

Okay, der junge Malt mit dem Bastrock ist nicht ums Eck gekommen, aber ja, Sabine mit einem Kleid mit Bassschürze. Naja, Sabine, ich weiß nicht, also ich will mal ehrlich sein, sieht speziell aus. Also, das ist bayerisch weltoffen. Weiter geht's hier für euch mit Natalia Imbruglia und Thorn und John Mayer, Your Body is a Wonderland.

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1: Eins muss man den Bayern ja lassen. Kreativ sind sie, wie heißt das Zeug hier? Brotzeitcreme. Das gibt's bei, ihr wisst schon wo. Ja, habe ich diese Woche gekauft und fast hätte meine Zunge am Gaumen geklebt. Ich hätte fast diese Ansage gar nicht machen können. Ja, was die eigentlich so verkaufen, die Bayern. Ob sie den Söder auch noch verkaufen, wer weiß, wer weiß. Vielleicht als Bob Marley Light oder so. Er tut ja so, als wenn er singen könnte, ne? Für euch geht's weiter mit Big Mountain, Baby I Love Your Way und Bruno Mars, Marry You. Das Ganze für euch hier im Reggae-Mix.

Ich glaube, ich muss echt aufpassen, was in meinem Kaffee ist. Ich habe mir gerade so vorgestellt, der Söder mit Rasterlocken im Bundestag und das im Cannabis-Club vom Bundestag, wie er Tüten verteilt. Ja. Ich glaube, ich mache lieber Musik, das wird hier langsam doch etwas anders.

Ja, jetzt habe ich für euch Musik von einem Interpreten, der kann noch besser nuscheln als Herbert Grönemeyer. Und ehrlich gesagt, das heißt schon was. Für euch hier im Player zwei Songs von Bob Dylan. Einmal Joan Baez mit Love is Just a Four-Letter Word und einmal der Meister persönlich mit Don't Think Twice, It's Alright.

0: Weiter geht's für euch mit zwei Helden aus meiner Jugend. Ja, nicht Ernie und Bert. Nein, Sabine Heidi auch nicht. Die hatten wir heute Morgen schon. Nein, im Player sind Speedy Gonzales und Charlie Brown. Und ja, als Kind habe ich von einem von beiden ein Faschingskostüm gehabt. Und jetzt dürft ihr alle mitraten, wer das wohl war.
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1: Charlie Brown, der hat nur immer Unsinn im Sinn.
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3: Zack, da ist die erste Stunde schon im, da geht's in die zweite und das Ganze für euch mit Robert Palmer und UB40.

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1: Da sitze ich hier ganz unschuldig zu Hause und verschickt die Sabine mir ein Schild von Söder im Bassrock. Ein Bildchen so mit Söder im Bassrock, Alter. Boah, Sabine, du rauchst doch auch irgendwas. Ganz heimlich. Kannst du ruhig erzählen. Vielleicht nächsten Freitag oder so. Weiter geht's hier mit Brenda Lee. Here Comes That Feeling und Dean Martin Blue Day.

Ja, schicker Country-Song. Weiter geht's für euch mit so ein bisschen was aus den 70ern, nämlich mit Scott McKenzie und San Francisco. Und hinterher behauptet einer, es regnet nie in Kalifornien. Ich weiß nicht, ob das stimmt, aber wir sollten das mal kontrollieren.

Den nächsten Song, den kennen die meisten von euch wahrscheinlich von einer gespielten von Mick Jagger, nämlich von Marianne Faithfull. Aber das ist tatsächlich in den 80ern nur ein Cover. Für euch kommt jetzt hier das Original von Bobby Bear, The Ballad of Lucy Jordan. Und hinterher kommt Bette Midler mit Beast of Burden.

Im Player habe ich jetzt für euch zwei markante Stimmen der 80er. Und zwar ist das einmal, ja, die Lady mit der Schneeallergie, Whitney Houston. Und der Rick Astley. Für euch hier Whitney mit How Will I Know und Rick Astley mit Take Me to Your Heart.

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1: Mit den nächsten beiden Tracks, da rocken wir nochmal so richtig die Hütte für euch im Player. Rod Stewart, The Wild Side of Life von Bob Seger, Old Time Rock'n'Roll.

Nach so viel geballter männlicher Urkraft kommen wir zu Frauenpower. Für euch jetzt im Player Joni Mitchell und Jodie Messina.

Mit den nächsten beiden Tracks, da machen wir nochmal so eine richtige Reise in die wilden 60er zu den Birds und zu Marmalade. Erstmal Obladi, Oblada und hinterher Mr. Tambourine Man.

Tja, Lieben, die nächsten beiden Interpreten sagen, sie wissen nicht, wie man Tschüss sagt. Ich schon. Ich habe nämlich gerade festgestellt, diese Sendung ist fast zu Ende. Und damit möchte ich mich A. bedanken fürs Lauschen und euch B. einladen zu den nächsten Sendungen. Da wäre zum Beispiel einmal der Nachtexpress. Der ist allerdings nur auf ausgewählten Stationen. Und die mich ganz herzlich darum bitten, vielleicht auch das Knöpfchen zu drücken. Und dann gibt es natürlich, wie immer, am Sonnabend, am Samstag, die Sendung Moin Moin, die Morning Show von 10 bis 12 auf diesem Kanal. Und natürlich jeden Sonntag ein anderes Programm. Nächste Woche wieder die Plattenkiste und damit eine Menge Vinylgold und vielleicht auch ein bisschen Schellack. Ich muss da mal ein bisschen in meiner Plattenkiste stöbern, im Keller, was da alles noch so drin liegt. Ich bedanke mich ganz lieb fürs Lauschen, wünsche euch noch einen charmanten Restabend und ein Restwochenende vor allen Dingen und viel Spaß mit dem nachfolgenden Programm. Tschüss!

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Seid mir wieder alle herzlich willkommen zu einer neuen Ausgabe der Sendung Italo Disco is back. Ich hoffe, ihr hattet eine gute Woche bisher und ja, hoffe doch, dass ihr gut gelaunt in diese neue Woche hineingekommen seid. Wir haben heute wieder viele Klassiker zum Hören aus der Italo-Welle der 80er mitgebracht. Gehört haben wir schon die beiden Ship Ship mit So Close to Heaven und gleich geht's weiter mit Roger Meno und I Found a Way sowie Another's Games mit Sunshine Love.

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1: Ja, es gibt sehr, sehr viele Italo-Sampler als CD oder als Vinyl. Damals auch noch kurz nach in den 90ern, Ende der 80er, Anfang der 90er auch noch als Kassette. Gut, das ist dann heute schon mal, sind das eher schon ja die Klassiker, die man kaum noch benutzt, aber CD ist schon noch auch im Munde und wird zum Teil auch noch gepresst. Und ja, da gibt es so einige wie die klassischen von Syx, die Italo-Disco rein. Dann gibt es aber auch noch Super Italo-Hits oder Italo-Summer-Disco oder was haben wir hier noch? Italo-Disco San Marco und wie sie alle heißen, New Italo-Disco-Hits. Ja, New Italo-Hits, das haben wir hier natürlich auch. Zum Beispiel am Ende der Sendung, nämlich den Mix und zwar Made in Spain haben wir wieder einen Mix. Ich glaube, ist heute auch schon der letzte. Werden wir mal schauen, was wir dann ab der nächsten Sendung dann als Ausgang, als Rausschmeißer für die Sendung als Megamix für euch parat haben. Da schaue ich mal, was ich da für euch spiele. Da sind ja einige interessante Sachen dabei. So, wir haben wieder Musik aufliegen. Und zwar Solid Stranger mit My Delight und Air Base mit Deal My Number.

Ja, wenn man so eine Sendung hört wie Italo Disco is Back, dann ja, kommt gute Laune auf und man ja, kommt automatisch wieder mit den Gedanken in die 80er. Besonders wenn man heute die 80er Sachen hört, wenn man natürlich die neueren Sachen hört, ja, auch da finde ich, sind richtig gute Sachen dabei, die ich ja auch schon bisher gespielt habe, werde ich auch in den nächsten Sendungen

wieder auch neuere Sachen spielen aus der Italo-Welle. Ja, so eine schöne Italo-Sendung, was kann man dazu machen? Vielleicht ein italienisches Eis essen oder eine italienische Pizza. Mal so eine originale Pizza, nicht? Also da gibt es schon Unterschiede zwischen den Pizzen, die wir hier in Deutschland haben oder in Österreich oder in der Schweiz. Wenn man nach Italien fährt, ist das doch schon anders. Auch Spaghetti Bolognese. Ja, alles ein bisschen anders da unten. Aber ja, ich denke mal, die meisten haben schon vielleicht ihren Stammitaliener hier in Deutschland, in Österreich oder in der Schweiz und schauen da auch gerne mal vorbei. Ja, auch ihr habt auch einen Italiener, nämlich mich hier, obwohl ich ja kein Italiener bin, aber ich will zumindest euch die italienische Musik, und zwar die Disco-italienische Musik, euch rüberbringen. Und da haben wir aufliegen als nächstes Be Crazy mit Jungle Dream und Coco mit Upside Down.

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1: Und wir machen gleich weiter mit Musik, weil wir so gut drinnen sind, mit Cliff Turner und Moonlight Affair sowie Danny mit Casanova.

Wie ihr vielleicht schon mitbekommen habt, sind es heute alles kürzere Versionen. Ja, ich habe heute die 7-Inch-Fassungen von den Klassikern mitgebracht und da hat der Sixt auch was herausgebracht, speziell mit den 7-Inch-Versionen. Ja, das war damals in den 80ern nicht ganz so. Da gab es vieles gleich als Long Version, aber natürlich auch viele Radiostationen aus der heutigen Zeit können mit vielen solchen langen Sachen nichts anfangen. Schade eigentlich, da werden die Titel immer kürzer. Was so in den 80ern noch bei 3,5 war, war in den 90ern schon bei 3 und jetzt sind wir ja schon bei 2,5. Ich weiß nicht, irgendwann hören wir nur noch eine Minute Titel und dann geht's weiter. Ja, das ist bei einigen Radiostationen so. Das ist eben schade, dass das dann auch Einzug gehalten hat und dass viele Produzenten natürlich darauf eingehen. Na klar, die wollen ja ihre Musik auch unterbringen. Aber hier in dieser Sendung spielen wir natürlich noch die klassischen Radio- oder 7-Inch-Versionen, die ja meistens so, ja, wenn ich mal hier so drüber schaue, sogar 4 Minuten haben wir hier dabei. Nicht, ja, so klassisch 4 Minuten sind es hier. Ja, da findet gleich gar keinen anderen. Ja, hier haben wir mal einen mit 3,5 Minuten. Also, so, das ist so die Länge, die ich heute mit habe hier. Das längste heute in dieser Sendung ist wirklich dann am Ende der Sendung der Made in Spain Megamix oder Mix, wie man ihn auch nennen will. So, wir machen weiter mit Musik und haben jetzt Miko Mission mit Two of Love und hinterher Elle Affair mit Don't Fly Away.

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1: Damit neigt sich die erste Stunde langsam dem Ende entgegen. Linda Chorizo haben wir mit Heartflash Tonight sowie Ted Deadlight mit Scratch Your Face.

Auf geht's in die zweite Stunde der heutigen Sendung Italo Disco is back. Hier auf deinem Lieblingssender und aufliegen haben wir Jimmy und Susi mit Come Back und hinterher Davy James mit Dream Baby.

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1: Immer wieder gern gehört Italo-Musik und besonders die Italo-Disco-Musik, egal ob es die Originale ist oder die aus neueren Zeiten. Da werde ich in der nächsten Sendung auf jeden Fall mal wieder neuere Sachen mit hineinmischen, aktuelle Sachen aus der sogenannten New Italo-Welle. Heute, wie gesagt, ganz viele Klassiker und das in den 7-Inch-Versionen. Versprochen ist, nächste Woche gibt es auch wieder Long Version Remixer aus der Italo-Zeit. Jetzt haben wir Kingi Go aufliegen mit Gimme the Love und hinterher Brando mit Rainy Day.

Hier seid ihr genau richtig bei eurem Lieblingssender und bei der Sendung Italo Disco is Back. Mein Name ist Mike Carlert und heute gibt's wieder viele Klassiker und das, wirklich sehr, sehr viele, dadurch, dass ich ja heute eigentlich nur Radiofassungen spiele, bekomme ich mehr unter. So ist es halt meistens. Wenn man die lang spielt, bekommt man dann auch nicht allzu viele unter. Aber nächste Woche sind wieder längere dabei. Kodo mit Japanese Ware Game haben wir aufliegen. Das ist mal doch eine längere Fassung, die ich hier habe. Naja, viel länger sind nicht. Ist ein Clubmix, aber auch nur knapp 4 Minuten. Gibt's noch eine längere? Gibt's vielleicht schon mal nächste Woche. Aber nach Kodo haben wir dann eine Silva Pozzoli mit From Your To Me.

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1: Und wenn ich hier von Klassikern spreche, dann sind die beiden Titel ganz besonders Klassiker aus den 80ern. KP Caps mit Catch Me Now I'm Falling. Und danach haben wir dann The Hurricanes mit Only One Night.

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1: Radiorama liegt jetzt auf mit Yeti und seinen Zirkeln mit I Am Your Believer. Und dann kommen wir ja schon langsam zum Made in Spain Megamix, zum letzten.

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1: So, jetzt haben wir es gleich geschafft. Grant Miller mit Rings of Love, den hören wir jetzt. Und im Anschluss gleich Made in Spain, Italo Made in Spain. Und zwar Teil 16. Und das ist der letzte Teil, den ich euch präsentiere. Nächste Woche gibt es dann eine neue Reihe. Mal schauen, welche Reihe ich da beginne und was ich euch spiele. Aber auf jeden Fall wird es in jeder Sendung am Ende der Sendung einen Megamix geben. Ausgenommen sind die Sondersendungen, wenn ich doch mal verhindert sein sollte durch Urlaub oder durch Krankheit, dann springt automatisch hier eine Ersatzsendung rein. Also ihr merkt, es wird euch keine Sendung entgehen. Jede Woche gibt es Italo Disco is back. Ich verabschiede mich für heute, bedanke mich fürs Einschalten und fürs Zuhören und jetzt noch viel Spaß bei eurem Lieblingssender.

Ja, Country Rock, das ist eine Musikgenre, das Rockmusik und Country-Musik miteinander verbindet. Es entstand Ende der 1960er und Anfang der 1970er Jahre, als Rockmusiker begannen, Platten mit Country-Elementen aufzunehmen. Bekannte Vertreter sind Lynyrd Skynyrd, die Eagles, Linda Ronstadt und Johnny Cash.

heißt für euch jetzt die nächsten 2 Stunden eine pralle Playlist mit Country Rock und es sind auch ein paar ruhigere Lieder mit dabei. Ich wünsche euch auf jeden Fall jetzt viel Spaß.

dann starten wir mit der ersten Künstlerin. Heute sind die Frauen recht gut vertreten. Die Dame nennt sich Amy Eisenhower und ihr Lied dazu heißt All I Know.

und jetzt bekommt ihr gleich die doppelte Ladung an Frauenpower. Zwei grandiose, grandiose Sängerinnen mit Wahnsinnsstimmen. Hier kommen Ashley McBride und Charlie Puth mit Never Want to Be That Girl.

Jetzt habe ich für euch die Charlie Daniels Band. Das war eine US-amerikanische Country-Rock-Band. Ihr bekanntester Song ist The Devil Went Down to Georgia. Und ihr bekommt von mir aber jetzt das Lied The Legend of the Woolly Swamp.

Als nächstes bekommt ihr den amerikanischen Country-Sänger, Gitarristen und Songwriter Chris Stapleton auf die Öhrchen. Er ist 10-facher Grammy-Preisträger und erhielt 11 Auszeichnungen der Academy of Country Music. Hier kommt für euch Bad As I Used To Be.

Als nächstes habe ich den amerikanischen Rock, R&B und Country-Sänger Darius Rucker für euch. Er wurde bekannt in den 90ern als Sänger der Band Hootie and the Blowfish. Seit 2008 ist er als Solokünstler im Country erfolgreich. Hier kommt Beers and Sunshine für euch.

Wir bleiben natürlich in Amerika. Der nächste Country-Sänger, der hatte 2016 seinen Durchbruch mit dem Album I'm Not the Devil. Hier kommt für euch Cody Jinks mit Found.

So, als nächstes gibt es für euch Diplo in Verbindung mit Kodak Black und Co. Wetzel mit dem Titel Wasted. Und das Interessante ist, dass Diplo ein amerikanischer Musiker im DJ-Bereich der elektronischen Musik ist. Hier, wie gesagt, für euch.

Lieben, es gibt wieder zwei Lieder am Stück für euch. Jetzt gibt es den amerikanischen Country-Sender Hardy mit im Duett Lainey Wilson. Wait in the Truck ist der Titel dazu. Das nächste Duett für euch, das kommt dann von Jameson Rogers und Luke Combs mit Cold Beer Calling My Name.

nochmal ein schönes Duett für euch, und zwar bestehend aus Jason Aldean featuring Miranda Lambert. Hier kommt Drowns the Whiskey.

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1: So, jetzt habe ich noch Walker Hayes für euch, der amerikanische Country-Musiker und Songwriter, für euch mit seinem Titel Seminole Wind.

Der nächste Künstler, den ich für euch habe, der zählt mit seinen 71 Jahren, ja, ich glaube schon zu einer der Größen in der Country-Musik. Hier kommt für euch John Anderson mit seinem Seminole Wind.

Ja, und wenn man zweimal den gleichen Titel eines Liedes ansagt, dann liegt es nicht daran, dass zwei Künstler sich den gleichen Titel geteilt haben. Nein, das liegt daran, wenn der Moody unaufmerksam ist und sich in der Zeile geirrt hat. Und so sagt man halt zweimal das gleiche Lied an. Ja, aber dieses war jetzt original John Anderson mit Simeone Wynne. Und dann spricht man es auch mal richtig aus. Das war wirklich ein Fehler, schlichtweg von mir. Ich entschuldige das und wir machen sofort weiter mit dem nächsten Titel. Hier kommt für euch Cowboys and Plowboys und das kommt von John Pardy und Luke Bryan.

So, ihr Lieben, die nächsten zwei Titel für euch, diesmal ohne falsche Ansage, hoffe ich zumindest. Hier kommt als erstes Lainey Wilson mit White Flowers and Wild Horses. Und danach geht's weiter mit Luke Combs, immer ein gern gesehener Gast in jeder Country-Rock-Sendung, mit Ain't No Love in Oklahoma.

So, jetzt habe ich eine amerikanische Band für euch, die sich Maddie und Tay nennt. Ja, und sie wird der Country-Musik zugerechnet. Gegründet wurden sie 2014 und sie singen natürlich bis heute noch. Hier kommt Friends Don't.

Das nächste Country Trio ist genauso 2014 gegründet und kommt aus Texas. Hier kommt für euch Midland mit Glass Half Empty.

Ja, wir bleiben bei den Duos bzw. bei den Bands. Die nächste Band für euch, die ist eine Country-Pop-Band aus Nashville, 2007 gegründet. Den Durchbruch hatten sie 2015. Hier kommt Old Dominion mit I Was On A Boat That Day.

Jetzt habe ich für euch Oliver Anthony Music, also Oliver Anthony. Und das ist ein amerikanischer Country-Folk-Sänger und Songwriter. Im August 2023, da hat er die Single Richmond North of Richmond veröffentlicht, die auf Platz 1 der US-Charts debütierte. Und das bekommt ihr jetzt auch. Viel Spaß damit! 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
1: Ja, doch auch mal schöner, wenn nur eine Gitarre im Spiel ist. Finde ich richtig angenehm. Es geht weiter. Jetzt habe ich Parker McCollum für euch. Ein Singer und Songwriter mit dem Titel Burn It Down.

Als nächstes für euch den amerikanischen Musiker, Singer, Songwriter, Filmemacher und Musikproduzent Jabouzi. Sein größter Erfolg, ja, den hatte er mit der Single A Bar Song aus dem Jahr 2023. Mittlerweile hat er mehrere Lieder gemacht und davon bekommt ihr jetzt Highway.

So, jetzt haben wir für euch, oder ich habe für euch den ich bin schon wieder ein bisschen nebst der Cup. Den Country-Sänger und Musikproduzent Shooter Jennings mit I've Always Been Crazy.

Jetzt habe ich für euch das Country-Duo Sugarland, und zwar mit Taylor Swift. Also alle Swiftie-Fans werden sich jetzt freuen. Hier kommt das Lied Babe. Und danach geht's sofort weiter mit einer Coverversion von Willie Nelsons On the Road Again. Da kommt Boss Hoss.

Und jetzt habe ich für euch The Red Clay Strays mit Wannabe Love It. Ja, die US-amerikanische Country-Rock-Band, die ist bekannt geworden im Jahr 2022 mit ihrer Single Wondering Why.

Als nächstes gibt's für euch die Band The Steel Woods. Das war eine amerikanische Country-Musikgruppe. Ja, ihr Debütalbum Straw in the Wind, das wurde 2017 veröffentlicht. Hier kommt für euch jetzt Rock That Says My Name.

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1: So, als nächstes habe ich eine amerikanische Band für euch, die sich Uncle Lucius nennt. Und in der Beschreibung steht, dass sie ja eine Mischung aus Rock, Blues und Americana spielt. Aber sie taucht immer wieder bei den Country-Musikern auf. Deswegen spiele ich sie für euch, und zwar mit dem Titel Keep the Wolves Away.

So, jetzt habe ich noch Jason Aldean, der Country-Sänger aus Amerika. Ja, er ist bekannt geworden mit vielen zahlreichen Songs, die mehrfach mit Platin ausgezeichnet wurden. Hier kommt für euch Jason Aldean mit Try That in a Small Town.

ihr Lieben, das letzte Lied, das ich für euch habe, das kommt von Kane Brown. Und zwar mit Like I Love Country Music. Ja, ihr liebt die nicht.

Ja, ihr Lieben, das war jetzt wieder 2 Stunden lang Country Rock für euch mit eurem Wuschel am Mikrofon. Ich sag vielen lieben Dank fürs Dabeisein, fürs Zuhören und freue mich natürlich auf das nächste Mal mit euch. Bei allem, was ihr jetzt tut, wünsche ich euch noch viel Spaß. Ja, und genießt das lange Wochenende. Tschüss, bye bye.

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Hallo und schönen guten Abend. Schön, dass du da bist zu deiner Love Time. Heute am 31. Mai, dem letzten Sonntag im Mai. Ein Datum, das durchaus ein bisschen wirkt wie die letzten Minuten einer Party. Die Musik läuft noch, aber irgendwo räumt schon jemand die Gläser weg. Und morgen beginnt tatsächlich der meteorologische Sommer. Ja, die Wetterleute sind pragmatische Menschen. Die warten nicht auf Sonnenstände oder komplizierte Astronomie. Die sagen einfach, 1. Juni, zack, Sommer und fertig. Das bedeutet auch, heute ist Sonntag, morgen ist Montag, eine Erkenntnis, die ungefähr so beliebt ist wie eine Wespe im Freibad. Aber keine Sorge, der Kalender hält bereits Trostpflaster bereit. Am Donnerstag ist Fronleichnam und in einigen Bundesländern winkt damit sogar ein langes Wochenende, denn viele nutzen den Freitag als sogenannten Brückentag. Andere wiederum dürfen neidisch zuschauen und so tun, als hätten sie sich freiwillig gegen die 4 freien Tage entschieden. Aber egal, unabhängig davon, ob du morgen nun arbeiten musst, dich auf ein langes Wochenende freust oder einfach nur den letzten Maiabend genießen möchtest, hier bei deiner Love Time gibt es die passende Musik für einen ganz entspannten Sonntag. Mach es dir gemütlich, der Sommer, er steht praktisch schon vor der Tür. Musik von Jimmy Cliff mit einer Nummer von Johnny Nash. Der veröffentlichte den Song bereits 1972. 21 Jahre später klang er so. Jimmy Cliff, I Can

Rod Stewart, längst eine Legende der Mann. Korrekt muss es im Übrigen Sir Rod Stewart heißen. Der Mann ist im vergangenen Jahr 81 geworden. Fans von Rod Stewart brauchten in der vergangenen Woche starke Nerven. Nur wenige Stunden vor Konzertbeginn hat der britische Sänger 2 geplante Auftritte kurzfristig abgesagt. Betroffen waren die Shows am Donnerstag und Freitag im Kolosseum des Caesars Palace in Las Vegas. Als Grund wurden gesundheitliche Probleme genannt. Nach Angaben eines Sprechers folgte er damit dem Rat seiner Ärzte. Die gute Nachricht, nach aktuellem Stand soll Rod Stewart bereits ab dem 2. Juni wieder auf der Bühne stehen. Seine Fans hoffen also, dass es sich nur um eine kurze Pause handelt. Wir wünschen natürlich gute Besserung. Musikalisch blicken wir nun zurück ins Jahr 1986. Dünne Stimmchen, aber Prinzessin, das klingt fast wie ein Filmtitel. Für das geneigte höhere Ohr nun Königliche Hoheit Prinzessin Stephanie von Monaco. Irresistible.

0: habe es bereits erwähnt, morgen beginnt der Sommer im Herzen, im Kopf und vielleicht sogar vor der eigenen Tür.
1: Sommer ist für mich, wenn ich draußen sitzen kann, morgens um 8:30 und in der Sonne frühstücken kann. Wenn es noch nicht zu warm ist, aber warm genug und windstill, dann ist es für mich Sommer. Oder wenn ich die Haustür auflassen kann und der Hund immer rein und rauslaufen kann, dann hat für mich der Sommer begonnen.
0: Gleich bei uns die beliebte Rubrik Live Tracks, vorher das hier, UB40, Kingston Town.

Fast untergegangen vor lauter sommerlichen Gefühlen. Heute Vollmond. Manche Menschen schlafen bei Vollmond schlechter, andere fühlen sich besonders energiegeladen. Wissenschaftlich eindeutig belegt ist das zwar nicht, aber Gesprächsstoff liefert der Mond seit Jahrhunderten. Apropos Gesprächsstoff, Coldplay. Die britische Band begeistert weltweit Millionen Fans mit ihren Konzerten, sorgt aber immer wieder auch abseits der Musik für Schlagzeilen. Ob spektakuläre Bühnenshows, besondere Fanaktionen oder neue Projekte von Frontmann Chris Martin. Über Coldplay wird zuweilen genauso viel gesprochen wie über den Vollmond. Und damit kommen wir zur Rubrik Live-Tracks. Hier sind Coldplay, Viva la Vida und Magic.

Coldplay, wie man unschwer erkennen kann, das Ganze live, Viva la Vida und davor Magic. Und nun kommen wir zu den italienischen Momenten am Sonntagabend. Eros Ramazzotti, ihn kann man im kommenden Jahr live erleben, am 8. April in Düsseldorf, am 11. April in Hannover, am 14. April in Mannheim und am 16. April in München. Ach ja, und hier bei uns.

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Hallo und schönen guten Abend. Schön, dass du da bist zu deiner Love Time. Heute am 31. Mai, dem letzten Sonntag im Mai. Ein Datum, das durchaus ein bisschen wirkt wie die letzten Minuten einer Party. Die Musik läuft noch, aber irgendwo räumt schon jemand die Gläser weg. Und morgen beginnt tatsächlich der meteorologische Sommer. Ja, die Wetterleute sind pragmatische Menschen. Die warten nicht auf Sonnenstände oder komplizierte Astronomie. Die sagen einfach, 1. Juni, zack, Sommer und fertig. Das bedeutet auch, heute ist Sonntag, morgen ist Montag, eine Erkenntnis, die ungefähr so beliebt ist wie eine Wespe im Freibad. Aber keine Sorge, der Kalender hält bereits Trostpflaster bereit. Am Donnerstag ist Fronleichnam und in einigen Bundesländern winkt damit sogar ein langes Wochenende, denn viele nutzen den Freitag als sogenannten Brückentag. Andere wiederum dürfen neidisch zuschauen und so tun, als hätten sie sich freiwillig gegen die vier freien Tage entschieden. Aber egal, unabhängig davon, ob du morgen nun arbeiten musst, dich auf ein langes Wochenende freust oder einfach nur den letzten Maiabend genießen möchtest, hier bei deiner Love Time gibt es die passende Musik für einen ganz entspannten Sonntag. Mach es dir gemütlich, der Sommer, er steht praktisch schon vor der Tür. Musik von Jimmy Cliff mit einer Nummer von Johnny Nash. Der veröffentlichte den Song bereits 1972. 21 Jahre später klang er so. Jimmy Cliff, I can

Rod Stewart, längst eine Legende der Mann. Korrekt muss es im Übrigen Sir Rod Stewart heißen. Der Mann ist im vergangenen Jahr 81 geworden. Fans von Rod Stewart brauchten in der vergangenen Woche starke Nerven. Nur wenige Stunden vor Konzertbeginn hat der britische Sänger 2 geplante Auftritte kurzfristig abgesagt. Betroffen waren die Shows am Donnerstag und Freitag im Kolosseum des Caesars Palace in Las Vegas. Als Grund wurden gesundheitliche Probleme genannt. Nach Angaben eines Sprechers folgte er damit dem Rat seiner Ärzte. Die gute Nachricht, nach aktuellem Stand soll Rod Stewart bereits ab dem 2. Juni wieder auf der Bühne stehen. Seine Fans hoffen also, dass es sich nur um eine kurze Pause handelt. Wir wünschen natürlich gute Besserung. Musikalisch blicken wir nun zurück ins Jahr 1986. Dünne Stimmchen, aber Prinzessin, das klingt fast wie ein Filmtitel. Für das geneigte höhere Ohr nun Königliche Hoheit Prinzessin Stephanie von Monaco. Irresistible.

0: habe es bereits erwähnt, morgen beginnt der Sommer im Herzen, im Kopf und vielleicht sogar vor der eigenen Tür.
1: Sommer ist für mich, wenn ich draußen sitzen kann, morgens um 8:30 und in der Sonne frühstücken kann. Wenn es noch nicht zu warm ist, aber warm genug und windstill, dann ist es für mich Sommer. Oder wenn ich die Haustür auflassen kann und der Hund immer rein und rauslaufen kann, dann hat für mich der Sommer begonnen.
0: Gleich bei uns die beliebte Rubrik Live Tracks, vorher das hier, UB40, Kingston Town.

fast untergegangen vor lauter sommerlichen Gefühlen. Heute Vollmond. Manche Menschen schlafen bei Vollmond schlechter, andere fühlen sich besonders energiegeladen. Wissenschaftlich eindeutig belegt ist das zwar nicht, aber Gesprächsstoff liefert der Mond seit Jahrhunderten. Apropos Gesprächsstoff, Coldplay. Die britische Band begeistert weltweit Millionen Fans mit ihren Konzerten, sorgt aber immer wieder auch abseits der Musik für Schlagzeilen. Ob spektakuläre Bühnenshows, besondere Fanaktionen oder neue Projekte von Frontmann Chris Martin. Über Coldplay wird zuweilen genauso viel gesprochen wie über den Vollmond. Und damit kommen wir zur Rubrik Live-Tracks. Hier sind Coldplay, Viva la Vida und Magic.

Coldplay, wie man unschwer erkennen kann, das Ganze live, Viva la Vida und davor Magic. Und nun kommen wir zu den italienischen Momenten am Sonntagabend. Eros Ramazzotti, ihn kann man im kommenden Jahr live erleben, am 8. April in Düsseldorf, am 11. April in Hannover, am 14. April in Mannheim und am 16. April in München. Ach ja, und hier bei uns.